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willkommen zu einer neuen Ausgabe der Early Sounds mit dem Soundcrafts. Heute an dem schönen freien Feiertag. Also zumindest in Hessen, ich weiß nicht, wie es bei euch ist. Ansonsten allen anderen einen schönen guten Abend und ja, schreibt gerne was in die große Wunschbox. Selbst die Nadine aus Stuttgart ist diesmal am Start. Denn die hat schon reingeschrieben, sagt, ja, Hallöchen, heute habe ich frei und kann dich endlich in vollen Zügen genießen. Na siehst du. Und natürlich auch schönen guten Tag an die Hardware FM Community. Kommt gerne in Telegram. Habt mit uns zusammen einen schönen Abend bis 20 Uhr. Here we go.

Ja, wie gesagt, draußen geht hier bei mir die Welt unter. Es hat halt gerade richtig geschüttet da draußen. Aber es sind ja heute auch Unwetter angemeldet. Schreibt gerne mal in die große Wunschbox, wenn es bei euch genauso aussieht im Moment und was abgeht. Egal, wo ihr da draußen in ganz Deutschland unterwegs seid oder noch weiter von außerhalb Deutschlands so rum. Gerne in die große Wunschbox unter hardbase.fm. Ich freue mich auf euch.

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1: Ja, sehr geile Nummer aus dem Jahre 2017.

So, die Nadine hat nochmal aus Stuttgart geschrieben. Bei mir hat es vorhin geregnet, aber zurzeit ist es nur windig. Ja, bestimmt kriegst du das auch noch von Wiesbaden runterkommend ab. Also ich wünsche es dir natürlich nicht, aber es wird wahrscheinlich so sein. Mike42 aus Köln schreibt, Abendchef, gerade in der Muckibude angekommen. Da macht das Training doppelt Spaß. Ja, dir viel Spaß beim Pumpen auf jeden Fall. Und die Nadine schreibt auch nochmal, angebratene Maultaschen mit Ei und Käse und Bier dazu. Beste. Nom, nom, nom. Lass es dir schmecken.

So, der Peter 46 aus Bochum, er schreibt, bleib bitte bei dem Style, bitte so. So macht die Montage oder Montage, ne? Man weiß ja nie, heißt Montage oder Montage. Nein, so heißt die Montage. So macht die Montage in Spanien Bock. Hörst du uns von Spanien zu, lieber Peter? Dann schöne Grüße auf jeden Fall an dich.

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1: Ja, ja, die geile Scheile im Hintergrund von Technoboy. Oh my god, ach, das war so schön auf dem Year One Project damals. To me, you're late. Mit dem Scaretech zusammen. Hey Soundcraft, da ruft jemand für dich an. Wer denn? Ja, die geile Scheiler. Ach, war das geil, wirklich. Nadine30 aus Stuttgart schreibt gerade, Headhunter, das mit Dragonborn Part 2 wäre auch mal wieder geil. Hast du da? Ja, habe ich da, aber das Ding ist 2020 rausgekommen am 5.5. und war ein Free-Release. Habe ich gerade mal nachgeschaut. Passt halt leider überhaupt nicht in die Early-Show. Kannst du mir, glaube ich, verzeihen. Würde auch einfach akustisch jetzt da sich gar nicht reinmischen. Deswegen leider müssen wir den weglassen. Peter46 aus Bochum schreibt noch, bin in Spanien nähe Saragossa und baue hier eine Sauerteig-Tankanlage auf. Sauerteig-Tankanlage. Okay. Es gibt Sachen, die da kann man einfach nur wieder lernen als Mensch, ne? Man lernt ja nie aus. Auf jeden Fall schöne Grüße nach Saragossa. So. Ich sag nur, oh my God.

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1: Play ads. So, Marcel aus Reis-Heinsberg wünscht sich auch gerade noch Final Day von Newspeak, ist auch aus dem Jahre 2021. Aber er schreibt nochmal in Soundcraft, schön dich mal wieder zu hören, wie immer mit dir eine coole Show und würde mir auch als Alternative Wasted Penguins mit Release mitnehmen. Grüße gehen raus an alle Zuhörer, den kann ich dir auf jeden Fall spielen, der ist alt genug, der passt in die Show Early Sounds. Ah, ich hab gelogen, der ist ja aus dem Jahr 2022. Marcel, ich will dir was anderes, schönes, altes von Ways to Penguins. Ist das ein Deal?

So, ich weiß gar nicht, ob ich das eben vorgelesen habe. Ich glaube gar nicht. Ich habe das gar nicht vorgelesen. Hier, Rolli 35 aus Graz. Hey DJ, danke für die geile alte Musi. Könntest du mir Green Stuff von Mr. Putter zum Pumpen? Mr. Putter. Zum Pumpen im Fitnessstudio spielen. Ich grüße dich und alle, die zuhören. Danke, We Are One. Lief eben und die Nadine aus Stuttgart schreibt noch. Ich weiß, ohne Interpret ist schwierig, aber hast du irgendeinen Mix von Ratten Dutton? Das müsste Breaking News sein, glaube ich, heißt das Ding. Muss ich mal gucken, müsste ich was da haben, ja? Marcel aus Heinsberg schreibt, klar, spiel gern was Älteres von Waste of Penguins. Also Deal, sehr gut. Und Fabian schreibt, geile alte Musik, richtig geil, kenne bis jetzt alle. Echt? Also ich muss sogar sagen, einen habe ich nicht gekannt, den habe ich mir erstmal vorhin angehört. Gute alte Zeit damals in Abfahrt, ein fettes We Are One. Dankeschön. Ja, another day, another night.

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1: So, die Annika 38 aus Meerhoek wünscht sich Dirty Works 10 Years. Ich habe jetzt die Black Edit rausgesucht, die passt besser. Und ist ein bisschen älter, aber genauso geil. Perfekte Mucke zum Fahrradfahren, Dankeschön. Endlich kein Regen mehr.

Ja, im Moment ist auch kein Regen mehr bei uns hier. Dann haben wir die Nadine noch geschrieben. Mein Schatz, sie hat sich sehr gefreut. Er feiert dieses Lied auch so sehr wie ich. Also du meinst bestimmt Breaking News. Und der Marcel kriegt gleich noch seinen Wasted Penguins Track. Und das hier ist Dirty Works. Vom Kuhn und der Trickers.

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So, jetzt habe ich eine richtig schön geile Pferde-Bassline mit Melodie, die so richtig pumpt. Und das hier ist Only the Brave von Dr. Zott. Also das Ding ist aus dem Jahre 2009. Aber so geil. Achtung!

Das wäre eigentlich der perfekte Abschlusstrack heute gewesen. Aber wir haben noch ganze 50 Minuten Hard Bass. So let's fucking go!

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Ich könnte es mir fast schon nochmal anhören. Es ist einfach ein legendärer Track, den, glaube ich, so viele noch aus alten Zeiten kennen. Oh, da ist noch was in die große Wuschbox gekommen. Natsche, 45 aus Castrop-Rauxel. Sie schreibt liebe Grüße aus Castrop-Rauxel an die gesamte Community. Wünsche mir Zani mit Nothing Else Matters. Boah. Ja, könnte ich gerade noch so reinkriegen. Mein Timetable ist eigentlich bis 20 Uhr fertig. Ich probier's. Aber eigentlich, Natsche, boah. Ist das schlimm, wenn wir den nicht spielen? Es ist echt eng jetzt mittlerweile mit der Zeit, weil in einer halben Stunde kommt schon der liebe DJ. Und ich glaube, Nothing Else Matters ist nochmal so eine Bremse. Sag ich mal ganz ehrlich, so als DJ. Lass dich einfach überraschen, was jetzt noch kommt. Es kommen wirklich nette Tracks. Einer ist jetzt als nächstes noch ein bisschen unbekannt. Aber danach, oh, D-Block Estefan, Sound of Goodbye, Mike MNRG, Lost in Dreams. Und der absolute Favorite, den, glaube ich, jeder kennt. Und dann was ganz Spezielles. Lasst euch einfach überraschen. Meine Sendungen sind ja immer wie Wundertüten. A box of chocolate. You don't know what you mean. So, und dann haben wir noch den Kevin aus Köpenick. Endlich wieder Songcraft-Abfahrt. Bitte sei wieder öfters da. Ja, ich war vorgestern schon da. Oder, glaube ich, am Dienstag irgendwie. So, komm, wir nehmen den Loop raus und lassen mal weiterlaufen hier. Komm.

0: So, jetzt wird sich schon beschwert, dass ich sie spiele. Okay, Natsche, komm, wir bauen es schnell ein. Wir bauen so einen kurzen Moment, bauen wir es ein. So, Ladies and Gentlemen, this is Doza mit Relax.
1: Relax.

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1: So, liebe Natsche, wegen dir habe ich meinen Abschlusstrack Sound of Goodbye, den ich normalerweise bei Early Sounds spiele, weggeschmissen. Dafür spielen wir noch länger als mehr das.
0: Relax.
1: So, relax. Der Track kommt.

So, wir haben noch den Daniel, 38 Jahre aus Augsburg. Er schreibt: Schöne Classics, mach weiter so. Endlich mal wieder live, jemand live im Stream. Ja, ich weiß, ich muss halt auch arbeiten, aber andere könnten auch. Also ich, lieber Daniel, schöne Grüße nach Augsburg. Ich weiß auch nicht, warum der Sendeplan so leer ist. Aber ich muss auch gestehen, ich habe in letzter Zeit wieder so Ansporn auf entweder ältere Tracks bekommen oder auf Euphoric. Und vor allen Dingen, was jetzt gleich nach mir kommt. Hard Techno. Gerne meinem Infokanal folgen, um zu wissen, wann ich spiele.

So, Latsche. This is your time, this is your track. This is nothing else matters. Was sehe ich da in der großen Wunschbox? Der Obst- und Gemüse-Lastwagenfahrer 41 aus Kellinghusen hat geschrieben: Hallo Soundy, ich hoffe, du kannst dich noch an mich und den Wechselbrücken-Assi erinnern. Ich glaube, das sind die bei DHL immer die Anhänger, das sind die Wechselbrücken. Wenn ich das richtig in Erinnerung habe. Wir zwei haben damals fast jeden Abend Show von dir gehört und verfolgt und dich so gefeiert. Boah, da kommen alte Erinnerungen hoch. Liebe Grüße und weiter so dein Obst- und Gemüse-LKW-Fahrer. Ey, geil, dass du am Start bist. Schön, dass wir uns mal wieder lesen. Ich hoffe, du folgst meinem Infokanal, dann weißt du auch wieder, wann ich am Senden bin. Einfach Telegram, Soundcraft suchen oder einfach googeln. Dann findest du meine Seiten, ob es jetzt Facebook ist, ob es was auch immer ist. Oder auch mal Soundcloud oder vor allen Dingen Mixcloud. Habe ich ein paar Mixe, wenn du da reinhören willst, falls du im LKW was brauchst. So, genug gelabert, Leute. Es hilft nichts. Nothing else matters. Viel Spaß.

Ja, das war live und war der falsche Q-Button natürlich. Wir machen das einfach nochmal anders. So, einmal im Jahr ist das mir auch wieder passiert. Ja, wunderbar. Ich dachte schon so, hä, so leise. Ist das der falsche Cue zum Vorhören? Nee, ist live. So, Lost in Dreams.

Aber bei einer 3-Stunden-Sendung darf das auch mal passieren. Und normalerweise habe ich den Track auch noch schnell wieder zum Hochziehen, wenn mir sowas passiert. Aber es waren genau die 40 Sekunden, wo der Track dann aus der Setliste rausspringt, automatisch. Ja, und dann gab es nur noch den anderen, der gleich als nächstes kommt. Aber erstmal jetzt schön hier Lost in Dreams.

0: So, der Fabian fühlt sich auch aus Neustadt an Rümberger schreibt, geile Sendung, richtig gut, we are one. Danke, danke, danke schön. Und der Sue, 43 aus Pforzheim schreibt, oh mein Gott, alles verpasst. Ja. Am besten beim Infokanal folgen, da weiß Bescheid. Und der Obst- und Gemüse-Lastwagenfahrer hat da nochmal was geschrieben bezüglich DHL-Container und Wechselbrücken, dass ich da recht habe. Aber er hat geschrieben, er hat in deiner Telegram-Gruppe damals einen legendären Audio-Eintrag hinterlassen. Und zwar mit dem, ey DJ, ey DJ, ist schon Feierabend, wir wollen mehr, mach mal weiter. Du warst das. Ich habe mir lange überlegt, wer das war. Ich glaube, daraus ist ja sogar ein Lied geworden. Hat das nicht Selector gemacht oder so? Aber es war echt geil, ja. Wir hatten viele legendäre Stunden in deinen Spielzeiten, das stimmt auf jeden Fall. Jetzt sitze ich im Büro und disponent die LKWs. Ja, siehste, hat sich ja gelohnt.
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0: Aber ich kann dir sagen, Zeiten ändern sich. Und bei mir genauso. Es hat sich bei mir auch einiges verändert seit 2016. Wir sind auch schließlich 10 Jahre her. Aber ich sag mal soweit, einigermaßen zu positiven. So, Hardbase, die letzten 5 Minuten. Vielleicht überziehen wir auch ein bisschen. Let's go, Fear in the Dark.

Tor mit dem Track. Da sage ich Dankeschön für die letzten 3 Stunden. Und vielen Dank an den DJ, dass er wieder seine Hard Infected Show macht. Wirklich, hört ein bisschen zu bei dem. Hard Techno ist geil. So, jetzt reißen wir den Stream hier mal ab.

der Jens schreibt noch zum Schluss: Hi, Soundcraft, machst wieder eine geile Show. Fette Mucke, lausche seit der Mittagsschicht, Ende deiner Show. Gruß der Nordhesse und die Annika 38 aus Meerhoch schreibt noch: geiler Abschluss. Danke für die letzten Stunden. Ich wünsche euch jetzt mega viel Spaß an den TJ. Übergebe ich mich jetzt. Schreibt ihm ordentlich auch die große Wunschbox voll. Reißt mit dem die Hütte ab. Und bis zur nächsten Show. Hard Bass! Vielen Dank, ich bin raus. Tschüss!

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So, einen wunderschönen guten Abend, Hardbase.fm. Ja, danke schön an The Soundcraft. Für die wunderschöne, ich glaube, 2 Stunden waren es oder 3, ich weiß es nicht mehr. Ich schaue gleich mal nach, aber danke schön für deine wunderschöne Sendung. Hab mir die letzte Stunde angehört. Sehr nice, sehr alter Shit. Ich lieb's. So, willkommen in meiner Show Hard Infected. 2 Stunden diesmal Hard Techno.

So, der Pavo aus Zedermedes, 15 Jahre alt, hat sich geschrieben, mach mal Terror an. Ja, Terror habe ich zwar auch, aber das passt gerade leider nicht in mein Konzept. Ja, tut mir sehr leid. So, Hardbase, die letzten 15 Minuten von der ersten Stunde sind schon wieder gleich rum.

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0: 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So eine wahnsinnige Lust hatte ich noch nie empfunden. 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Und als er nun seinen Arm herauszog und mir stattdessen seinen mächtigen Schwanz in meine fast auslaufende Möse schob, wurde mir richtig schwarz vor Augen. Und ich spürte, dass ich untenrum verdammt nass wurde.
1: Fotzensaft pur.

0: Okay, und jetzt?
1: Es tut mir leid. Zeigen Sie mir Ihre Brüste. Ich muss Ihre Brüste sehen.
0: Ich habe nicht ganz verstanden.
1: Ich habe das alles eingefädelt, um Sie in die Falle zu locken. Aber ich werde die hier sicher nicht brauchen, oder? Sie brauchen nur Ihr Oberteil auszuziehen und mir Honey und Nanny zu zeigen. Beide Brüste, bitte.
0: Wow, ich weiß echt nicht, was ich dazu sagen soll.
1: Versuchen Sie nicht abzulenken. Beide Brüste raus.

0: ist ein blöder Witz, oder?
1: Lachen Sie ruhig, aber das ändert nichts an der Tatsache, dass das hier eine Knarre ist.
0: Was haben Sie denn für ein Problem? Haben Sie Schwierigkeiten, Frauen anzusprechen und machen es deshalb auf die Tour?
1: Sie verschwenden nur meine Zeit mit Ihrer konfusen Fragerei. Alles wird so geschehen, wie ich es will. Und mein heutiges Ziel lautet, dass Sie jetzt Ihr Top ausziehen und mir Ihre Brüste zeigen, denn das hier ist eine echte Testung.

0: mir bitte den Gefallen. Zieh deinen Top aus und zeig mir die Brust.
1: Was machen Sie, wenn ich es nicht tue?
0: Dann puste ich Ihnen die Birne weg. Dann fallen Sie zu Boden und überall wird Blut sein. Und ich werde durch diese Blutlache gehen, Ihnen Ihr Oberteil ausziehen und dann sehe ich mir Ihre Brüste an.

So, Hardbase.fm, ja, so in, ja, 15 Minuten haben wir mal wieder, ja. Ja, genau, ja, der Syren aus der ZNordsee hat noch geschrieben, moin, ihr Lieben, richtig geil, gerade was du spielst, schöner Schranz. Ja, gibt's ab jetzt jeden Donnerstag, 21 bis 22 Uhr hier auf Hardbase.fm. Immer so ein Stündchen Schranz, I love it. So, jetzt sind wir in der absolute Favorite-Nummer, Electronic Future. Viel Spaß damit.

So, Hardbase.fm, ich sage Dankeschön fürs Einschalten. Wir hören uns dann wieder nächste Woche Donnerstag hier ab 21 Uhr, aber diesmal bis 22 Uhr mit meiner Show Hard Infected. Eine Stunde Schranz, ich freue mich auf euch. So, jetzt aber ab ins Bett, in the Bed. Aber einen Track habe ich noch, also noch ein bisschen dranbleiben, ne? So, aber ich sage jetzt mal Dankeschön, bis zum nächsten Mal. Gute Nacht.

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